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2: An der UNO-Generaldebatte in New York hat Frankreichs Präsident Macron die Lage im Gazastreifen als beschämend bezeichnet. Zuvor hatte US-Präsident Trump dem Iran erneut mit Vernichtung gedroht. Wie bereits berichtet, bestätigte Trump ein Treffen zwischen US- und iranischen Vertretern am Rande der Versammlung. Er kündigte an, nach den US-Zwischenwahlen eine Entscheidung im Iran-Konflikt zu treffen. Beobachter sehen in Trumps Auftreten einen weiteren Rückzug der USA als multilaterale Ordnungsmacht. Im Ukraine-Krieg signalisiert Präsident Zelensky Bereitschaft für ein trilaterales Treffen mit Putin und Trump. Bei einem Gespräch mit Trump am Rande der UNO-Vollversammlung ging es um neue Ansätze im Friedensprozess. Zelensky zeigte sich offen für eine begrenzte Waffenruhe. Aus dem Kreml kam bisher keine positive Reaktion. Verteidigungsminister Martin Pfister hat sich erstmals öffentlich zum umstrittenen F-35-Kampfjet-Kauf geäußert. Er geht davon aus, dass das Budget für 30 Flugzeuge reichen wird. Der Fixpreis, den seine Vorgängerin Viola Amherd mit den USA vereinbart hatte, sei ein Fehler gewesen. Die Kosten seien inzwischen deutlich gestiegen. Pfister steht auch wegen des milliardenschweren Rüstungsfonds unter Druck, den der Ständerat diese Woche gutgeheißen hat. Im Fall Granit Xhaka gibt es eine neue Wendung. Eine Ärztin widerspricht der Darstellung des Nutty-Captains und sagt, sie habe ihn korrekt gegen Covid geimpft. Xhaka hatte eingeräumt, ein gefälschtes Impfzertifikat besorgt zu haben. Dem 33-jährigen Fußballer drohen rechtliche Konsequenzen wegen Urkundenfälschung. In den Medien wird diskutiert, ob er als Captain der Nationalmannschaft noch tragbar ist. Und aus der Zentralschweiz, die Stadt Luzern fordert Sofortmaßnahmen beim Xylophonweg. Wegen zunehmender Konflikte zwischen Fußgängern und schnellen E-Bikes verlangt sie vom Kanton unter anderem ein Verbot von Speed-Pedelecs auf dem beliebten Abschnitt. Die Stadt hat allerdings selbst wenig Handhabe, da der Weg in kantonaler Zuständigkeit liegt.
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2: Heute Abend erwartet dich ein klarer Himmel. Die Temperaturen sinken bis Mitternacht auf rund 12 Grad und in der Nacht geht's weiter runter bis auf frische 8 Grad. Nebel ist diesmal kaum ein Thema, die Nacht bleibt weitgehend klar. Der Mittwoch wird ein Prachtstag. Nach einem kühlen Start bei 7 bis 8 Grad scheint die Sonne von früh bis spät praktisch wolkenlos. Am Nachmittag klettert das Thermometer auf bis zu 21 Grad, 1 Grad wärmer als heute. Regen? Fehlanzeige, es bleibt komplett trocken. Und die Aussichten? Am Donnerstag ziehen mehr Wolken auf. Die Sonne zeigt sich nur noch zeitweise. Bei bis zu 22 Grad bleibt es aber trocken. Am Freitag dann wieder mehr Sonne bei ähnlichen Temperaturen. Die goldene Herbstwoche geht also weiter.
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2: In der Zentralschweiz bist du auf den Autobahnen ohne Behinderungen unterwegs. Beachte die Baustellen auf der Feldstraße zwischen Schötz und Nebikon sowie auf der Bruneckstraße zwischen Vordergeisboden und Schmidtli. Beide sind gesperrt, der Verkehr wird umgeleitet. Gute Fahrt.
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2: An der UNO-Generaldebatte in New York hat Frankreichs Präsident Macron die Lage im Gazastreifen als beschämend bezeichnet. Zuvor hatte US-Präsident Trump dem Iran erneut mit Vernichtung gedroht. Wie bereits berichtet, bestätigte Trump ein Treffen zwischen US- und iranischen Vertretern am Rande der Versammlung. Er kündigte an, nach den US-Zwischenwahlen eine Entscheidung im Iran-Konflikt zu treffen. Beobachter sehen in Trumps Auftreten einen weiteren Rückzug der USA als multilaterale Ordnungsmacht. Im Ukraine-Krieg signalisiert Präsident Zelensky Bereitschaft für ein trilaterales Treffen mit Putin und Trump. Bei einem Gespräch mit Trump am Rande der UNO-Vollversammlung ging es um neue Ansätze im Friedensprozess. Zelensky zeigte sich offen für eine begrenzte Waffenruhe. Aus dem Kreml kam bisher keine positive Reaktion. Verteidigungsminister Martin Pfister hat sich erstmals öffentlich zum umstrittenen F-35-Kampfjet-Kauf geäußert. Er geht davon aus, dass das Budget für 30 Flugzeuge reichen wird. Der Fixpreis, den seine Vorgängerin Viola Amherd mit den USA vereinbart hatte, sei ein Fehler gewesen. Die Kosten seien inzwischen deutlich gestiegen. Pfister steht auch wegen des milliardenschweren Rüstungsfonds unter Druck, den der Ständerat diese Woche gutgeheißen hat. Im Fall Granitschaka gibt es eine neue Wendung. Eine Ärztin widerspricht der Darstellung des Nutty-Captains und sagt, sie habe ihn korrekt gegen Covid geimpft. Schaka hatte eingeräumt, ein gefälschtes Impfzertifikat besorgt zu haben. Dem 33-jährigen Fußballer drohen rechtliche Konsequenzen wegen Urkundenfälschung. In den Medien wird diskutiert, ob er als Captain der Nationalmannschaft noch tragbar ist. Und aus der Zentralschweiz, die Stadt Luzern fordert Sofortmaßnahmen beim Xylophonweg. Wegen zunehmender Konflikte zwischen Fußgängern und schnellen E-Bikes verlangt sie vom Kanton unter anderem ein Verbot von Speed-Pedelecs auf dem beliebten Abschnitt. Die Stadt hat allerdings selbst wenig Handhabe, da der Weg in kantonaler Zuständigkeit liegt.
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2: Heute Abend erwartet dich ein klarer Himmel. Die Temperaturen sinken bis Mitternacht auf rund 12 Grad und in der Nacht geht's weiter runter bis auf frische 8 Grad. Nebel ist diesmal kaum ein Thema, die Nacht bleibt weitgehend klar. Der Mittwoch wird ein Prachtstag. Nach einem kühlen Start bei 7 bis 8 Grad scheint die Sonne von früh bis spät praktisch wolkenlos. Am Nachmittag klettert das Thermometer auf bis zu 21 Grad, 1 Grad wärmer als heute. Regen? Fehlanzeige, es bleibt komplett trocken. Und die Aussichten? Am Donnerstag ziehen mehr Wolken auf. Die Sonne zeigt sich nur noch zeitweise. Bei bis zu 22 Grad bleibt es aber trocken. Am Freitag dann wieder mehr Sonne bei ähnlichen Temperaturen. Die goldene Herbstwoche geht also weiter.
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2: In der Zentralschweiz bist du auf den Straßen ohne größere Behinderungen unterwegs. Beachte weiterhin die Sperrungen auf der Feldstraße zwischen Schötz und Nebikon sowie auf der Bruneckstraße zwischen Vordergeisboden und Schmidtli wegen Baustellen. Gute Fahrt!
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2: An der UNO-Generaldebatte in New York hat Frankreichs Präsident Macron die Lage im Gazastreifen als beschämend bezeichnet. Zuvor hatte US-Präsident Trump dem Iran erneut mit Vernichtung gedroht. Wie bereits berichtet, bestätigte Trump ein Treffen zwischen US- und iranischen Vertretern am Rande der Versammlung. Er kündigte an, nach den US-Zwischenwahlen eine Entscheidung im Iran-Konflikt zu treffen. Beobachter sehen in Trumps Auftreten einen weiteren Rückzug der USA als multilaterale Ordnungsmacht. Im Ukraine-Krieg signalisiert Präsident Zelensky Bereitschaft für ein trilaterales Treffen mit Putin und Trump. Bei einem Gespräch mit Trump am Rande der UNO-Vollversammlung ging es um neue Ansätze im Friedensprozess. Zelensky zeigte sich offen für eine begrenzte Waffenruhe. Aus dem Kreml kam bisher keine positive Reaktion. Verteidigungsminister Martin Pfister hat sich erstmals öffentlich zum umstrittenen F-35-Kampfjet-Kauf geäußert. Er geht davon aus, dass das Budget für 30 Flugzeuge reichen wird. Der Fixpreis, den seine Vorgängerin Viola Amherd mit den USA vereinbart hatte, sei ein Fehler gewesen. Die Kosten seien inzwischen deutlich gestiegen. Pfister steht auch wegen des milliardenschweren Rüstungsfonds unter Druck, den der Ständerat diese Woche gutgeheißen hat. Im Fall Granitschaka gibt es eine neue Wendung. Eine Ärztin widerspricht der Darstellung des Nutty-Captains und sagt, sie habe ihn korrekt gegen Covid geimpft. Schaka hatte eingeräumt, ein gefälschtes Impfzertifikat besorgt zu haben. Dem 33-jährigen Fußballer drohen rechtliche Konsequenzen wegen Urkundenfälschung. In den Medien wird diskutiert, ob er als Captain der Nationalmannschaft noch tragbar ist. Und aus der Zentralschweiz, die Stadt Luzern fordert Sofortmaßnahmen beim Xylophonweg. Wegen zunehmender Konflikte zwischen Fußgängern und schnellen E-Bikes verlangt sie vom Kanton unter anderem ein Verbot von Speed-Pedelecs auf dem beliebten Abschnitt. Die Stadt hat allerdings selbst wenig Handhabe, da der Weg in kantonaler Zuständigkeit liegt.
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2: Heute Abend erwartet dich ein klarer Himmel. Die Temperaturen sinken bis Mitternacht auf rund 12 Grad und in der Nacht geht's weiter runter bis auf frische 8 Grad. Nebel ist diesmal kaum ein Thema, die Nacht bleibt weitgehend klar. Der Mittwoch wird ein Prachtstag. Nach einem kühlen Start bei 7 bis 8 Grad scheint die Sonne von früh bis spät praktisch wolkenlos. Am Nachmittag klettert das Thermometer auf bis zu 21 Grad, ein Grad wärmer als heute. Regen? Fehlanzeige, es bleibt komplett trocken. Und die Aussichten? Am Donnerstag ziehen mehr Wolken auf. Die Sonne zeigt sich nur noch zeitweise. Bei bis zu 22 Grad bleibt es aber trocken. Am Freitag dann wieder mehr Sonne bei ähnlichen Temperaturen. Die goldene Herbstwoche geht also weiter.
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2: In der Zentralschweiz bist du auf den Straßen ohne größere Behinderungen unterwegs. Die Baustellen auf der Feldstraße zwischen Schötz und Nebikon sowie auf der Bruneckstraße zwischen Vordergeisboden und Schmidtli bleiben bestehen. In Zug ist zudem der Ibelweg auf Höhe Oberalmenstraße gesperrt. Die Umfahrung führt über die Grienbachstraße. Gute Fahrt!
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4: 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Das ist Sounds. 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
2: An der UNO-Generaldebatte in New York hat Frankreichs Präsident Macron die humanitäre Lage im Gazastreifen als beschämend kritisiert. Zuvor hatte US-Präsident Trump dem Iran erneut mit Vernichtung gedroht und angekündigt, nach den US-Zwischenwahlen eine Entscheidung im Iran-Konflikt zu treffen. Am Rande der Versammlung traf Trump auch den ukrainischen Präsidenten Zelensky. Dieser signalisierte Bereitschaft für eine begrenzte Waffenruhe und ein trilaterales Treffen mit Putin und Trump. Aus dem Kreml kam bisher keine Reaktion. Analysten sehen in Trumps Auftreten einen weiteren Rückzug der USA als multilaterale Ordnungsmacht. Die EU hat auf Druck Frankreichs zwei russische Oligarchen von der Sanktionsliste gestrichen, obwohl die restlichen Sanktionen gegen Russland verlängert wurden. Kiew kritisierte den Schritt scharf. Beobachter warnen, der Präzedenzfall könnte andere EU-Staaten ermutigen, ebenfalls Ausnahmen zu fordern. In der Schweiz hat Verteidigungsminister Martin Pfister erstmals öffentlich zum umstrittenen F-35-Kampfjet-Kauf Stellung genommen. Er geht davon aus, dass das Budget für 30 Flugzeuge reichen wird. Den Fixpreis, den seine Vorgängerin Viola Amherd mit den USA vereinbart hatte, bezeichnete er als Fehler. Die Kosten seien inzwischen deutlich gestiegen. Der Ständerat hatte diese Woche zudem den milliardenschweren Rüstungsfonds für die Armee gutgeheißen. Im Fall Granit Xhaka gibt es weiter Widersprüche. Wie bereits berichtet, hatte der Nazi-Captain eingeräumt, ein gefälschtes Covid-Impfzertifikat besorgt zu haben. Nun widerspricht eine Ärztin seiner Darstellung und sagt, sie habe ihn korrekt geimpft. Xhaka drohen rechtliche Konsequenzen. In den Medien wird diskutiert, ob er als Captain der Nationalmannschaft noch tragbar ist. Die anhaltende Trockenheit in der Schweiz bleibt ein großes Thema. Nach dem trockensten Sommer seit Messbeginn 1864 bringt auch der Herbst kaum Regen. Laut dem Bundesamt für Meteorologie ist in den nächsten Tagen weiterhin keine Entspannung in Sicht. Die Hitzewellen im Sommer haben gemäß neuen Zahlen rund 600 Menschenleben gekostet. Und aus der Region? Die Stadt Luzern fordert vom Kanton Sofortmaßnahmen beim Xylophonweg. Wegen zunehmender Konflikte zwischen Fußgängern und schnellen E-Bikes verlangt sie unter anderem ein Verbot von Speed-Pedelecs auf dem beliebten Abschnitt. Die Stadt selbst hat wenig Handhabe, da der Weg in kantonaler Zuständigkeit liegt.
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2: Der Mittwoch wird ein herrlicher Herbsttag. Nach einem frischen Start bei 8 bis 9 Grad scheint die Sonne den ganzen Tag von einem praktisch wolkenlosen Himmel. Am Vormittag klettert das Thermometer zügig nach oben, am Nachmittag sind bis zu 21 Grad drin. Regen? Kein Thema, es bleibt komplett trocken. Erst am Abend ziehen dann Wolken auf und die Temperaturen gehen rasch auf rund 13 Grad zurück. Und die Aussichten? Der Donnerstag startet deutlich bewölkter. Die Wolkendecke hält sich hartnäckig, die Sonne zeigt sich nur noch wenig. Trotzdem bleibt es trocken bei bis zu 21 Grad. Am Freitag dann wieder freundlicher mit mehr Sonnenschein bei ähnlichen Temperaturen. Richtig spannend wird das Wochenende. Am Samstag und Sonntag klettern die Werte auf bis zu 25, vielleicht sogar 27 Grad. Nochmals ein goldener Spätsommereinschub. Genießt den Tag.
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2: In der Zentralschweiz bist du auf den Straßen ohne größere Behinderungen unterwegs. Die bekannten Baustellen auf der Feldstraße zwischen Schötz und Nebikon sowie auf der Bruneckstraße zwischen Vordergeisboden und Schmidtli bleiben bestehen. In Zug ist der Ibelweg auf Höhe Oberalmenstraße noch bis heute Abend gesperrt. Gute Fahrt.
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2: An der UNO-Generaldebatte in New York hat Frankreichs Präsident Macron die humanitäre Lage in Gazastreifen als beschämend kritisiert. Zuvor hatte US-Präsident Trump dem Iran erneut mit Vernichtung gedroht und angekündigt, nach den US-Zwischenwahlen eine Entscheidung im Iran-Konflikt zu treffen. Am Rande der Versammlung traf Trump auch den ukrainischen Präsidenten Zelensky. Dieser signalisierte Bereitschaft für eine begrenzte Waffenruhe und ein trilaterales Treffen mit Putin und Trump. Aus dem Kreml kam bisher keine Reaktion. Analysten sehen in Trumps Auftreten einen weiteren Rückzug der USA als multilaterale Ordnungsmacht. Die EU hat auf Druck Frankreichs zwei russische Oligarchen von der Sanktionsliste gestrichen, obwohl die restlichen Sanktionen gegen Russland verlängert wurden. Kiew kritisierte den Schritt scharf. Beobachter warnen, der Präzedenzfall könnte andere EU-Staaten ermutigen, ebenfalls Ausnahmen zu fordern. In der Schweiz hat Verteidigungsminister Martin Pfister erstmals öffentlich zum umstrittenen F-35-Kampfjet-Kauf Stellung genommen. Er geht davon aus, dass das Budget für 30 Flugzeuge reichen wird. Den Fixpreis, den seine Vorgängerin Viola Amherd mit den USA vereinbart hatte, bezeichnete er als Fehler. Die Kosten seien inzwischen deutlich gestiegen. Der Ständerat hatte diese Woche zudem den milliardenschweren Rüstungsfonds für die Armee gutgeheißen. Im Fall Granit Xhaka gibt es weiter Widersprüche. Wie bereits berichtet, hatte der Nazi-Captain eingeräumt, ein gefälschtes Covid-Impfzertifikat besorgt zu haben. Nun widerspricht eine Ärztin seiner Darstellung und sagt, sie habe ihn korrekt geimpft. Xhaka drohen rechtliche Konsequenzen. In den Medien wird diskutiert, ob er als Captain der Nationalmannschaft noch tragbar ist. Die anhaltende Trockenheit in der Schweiz bleibt ein großes Thema. Nach dem trockensten Sommer seit Messbeginn 1864 bringt auch der Herbst kaum Regen. Laut dem Bundesamt für Meteorologie ist in den nächsten Tagen weiterhin keine Entspannung in Sicht. Die Hitzewellen im Sommer haben gemäß neuen Zahlen rund 600 Menschenleben gekostet. Und aus der Region? Die Stadt Luzern fordert vom Kanton Sofortmaßnahmen beim Xylophonweg. Wegen zunehmender Konflikte zwischen Fußgängern und schnellen E-Bikes verlangt sie unter anderem ein Verbot von Speed-Pedelecs auf dem beliebten Abschnitt. Die Stadt selbst hat wenig Handhabe, da der Weg in kantonaler Zuständigkeit liegt.
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2: Der Mittwoch wird ein herrlicher Herbsttag. Nach einem frischen Start bei 8 bis 9 Grad scheint die Sonne den ganzen Tag von einem praktisch wolkenlosen Himmel. Am Vormittag klettert das Thermometer zügig nach oben, am Nachmittag sind bis zu 21 Grad drin. Regen? Kein Thema, es bleibt komplett trocken. Erst am Abend ziehen dann Wolken auf und die Temperaturen gehen rasch auf rund 13 Grad zurück. Und die Aussichten? Der Donnerstag startet deutlich bewölkter. Die Wolkendecke hält sich hartnäckig, die Sonne zeigt sich nur noch wenig. Trotzdem bleibt es trocken bei bis zu 21 Grad. Am Freitag dann wieder freundlicher mit mehr Sonnenschein bei ähnlichen Temperaturen. Richtig spannend wird das Wochenende. Am Samstag und Sonntag klettern die Werte auf bis zu 25, vielleicht sogar 27 Grad. Nochmals ein goldener Spätsommereinschub. Genießt den Tag.
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2: Neu stockt der Verkehr auf der A2 zwischen Emmen Nord und der Verzweigung Rotsee Richtung Luzern wegen Verkehrsüberlastung. Auch auf der A1 zwischen Aarau Ost und Mägenwil Richtung Zürich läuft es zäh. Die Baustellen in Zug auf der Feldstraße und der Bruneckstraße bleiben bestehen. Gute Fahrt.
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2: An der UNO-Generaldebatte in New York hat Frankreichs Präsident Macron die humanitäre Lage in Gazastreifen als beschämend kritisiert. Zuvor hatte US-Präsident Trump dem Iran erneut mit Vernichtung gedroht und angekündigt, nach den US-Zwischenwahlen eine Entscheidung im Iran-Konflikt zu treffen. Am Rande der Versammlung traf Trump auch den ukrainischen Präsidenten Zelensky. Dieser signalisierte Bereitschaft für eine begrenzte Waffenruhe und ein trilaterales Treffen mit Putin und Trump. Aus dem Kreml kam bisher keine Reaktion. Analysten sehen in Trumps Auftreten einen weiteren Rückzug der USA als multilaterale Ordnungsmacht. Die EU hat auf Druck Frankreichs zwei russische Oligarchen von der Sanktionsliste gestrichen, obwohl die restlichen Sanktionen gegen Russland verlängert wurden. Kiew kritisierte den Schritt scharf. Beobachter warnen, der Präzedenzfall könnte andere EU-Staaten ermutigen, ebenfalls Ausnahmen zu fordern. In der Schweiz hat Verteidigungsminister Martin Pfister erstmals öffentlich zum umstrittenen F-35-Kampfjet-Kauf Stellung genommen. Er geht davon aus, dass das Budget für 30 Flugzeuge reichen wird. Den Fixpreis, den seine Vorgängerin Viola Amherd mit den USA vereinbart hatte, bezeichnete er als Fehler. Die Kosten seien inzwischen deutlich gestiegen. Der Ständerat hatte diese Woche zudem den milliardenschweren Rüstungsfonds für die Armee gutgeheißen. Im Fall Granit Xhaka gibt es weiter Widersprüche. Wie bereits berichtet, hatte der Nazi-Captain eingeräumt, ein gefälschtes Covid-Impfzertifikat besorgt zu haben. Nun widerspricht eine Ärztin seiner Darstellung und sagt, sie habe ihn korrekt geimpft. Xhaka drohen rechtliche Konsequenzen. In den Medien wird diskutiert, ob er als Captain der Nationalmannschaft noch tragbar ist. Die anhaltende Trockenheit in der Schweiz bleibt ein großes Thema. Nach dem trockensten Sommer seit Messbeginn 1864 bringt auch der Herbst kaum Regen. Laut dem Bundesamt für Meteorologie ist in den nächsten Tagen weiterhin keine Entspannung in Sicht. Die Hitzewellen im Sommer haben gemäß neuen Zahlen rund 600 Menschenleben gekostet. Und aus der Region? Die Stadt Luzern fordert vom Kanton Sofortmaßnahmen beim Xylophonweg. Wegen zunehmender Konflikte zwischen Fußgängern und schnellen E-Bikes verlangt sie unter anderem ein Verbot von Speed-Pedelecs auf dem beliebten Abschnitt. Die Stadt selbst hat wenig Handhabe, da der Weg in kantonaler Zuständigkeit liegt.
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2: Der Mittwoch wird ein herrlicher Herbsttag. Nach einem frischen Start bei 8 bis 9 Grad scheint die Sonne den ganzen Tag von einem praktisch wolkenlosen Himmel. Am Vormittag klettert das Thermometer zügig nach oben, am Nachmittag sind bis zu 21 Grad drin. Regen? Kein Thema, es bleibt komplett trocken. Erst am Abend ziehen dann Wolken auf und die Temperaturen gehen rasch auf rund 13 Grad zurück. Und die Aussichten? Der Donnerstag startet deutlich bewölkter. Die Wolkendecke hält sich hartnäckig, die Sonne zeigt sich nur noch wenig. Trotzdem bleibt es trocken bei bis zu 21 Grad. Am Freitag dann wieder freundlicher mit mehr Sonnenschein bei ähnlichen Temperaturen. Richtig spannend wird das Wochenende. Am Samstag und Sonntag klettern die Werte auf bis zu 25, vielleicht sogar 27 Grad. Nochmals ein goldener Spätsommereinschub. Genießt den Tag.
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2: Auf der A2 staut es weiterhin zwischen Rothenburg und der Verzweigung Rotsee Richtung Luzern. Neu stockt es auf der A14 zwischen Zug West und Baar Richtung Sielbruck sowie auf der Sielbruckstraße in beiden Richtungen. Über den Seedamm staut sich der Verkehr zwischen Pfäffikon und Rapperswil. Gute Fahrt!
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4: 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Wir starten einen neuen Tag zusammen mit deinem Lieblingssound.
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2: Heute Mittwoch entscheidet der Ständerat über die künftigen Eigenkapitalregeln für die UBS. Es geht um die Frage, wie viel Kapital die Großbank als Sicherheitspuffer halten muss. Ein zentrales Thema seit dem Untergang der Credit Suisse. UBS-Chef Sergio Amotti und Finanzministerin Karin Keller-Sutter traten gestern in Zürich am selben Anlass auf. Die Debatte dürfte hitzig werden. Bundespräsident Guy Parmelin hat an der UNO-Generalversammlung in New York gesprochen und die Rolle der Schweiz als Vermittlerin betont. Er begann seine Rede mit einer Metapher über Berge, die überwunden werden können. Im Hintergrund laufen am Rande der Versammlung weiter intensive diplomatische Gespräche, unter anderem zwischen Trump und Zelensky zum Ukraine-Konflikt. Wie bereits berichtet, hat Trump dem Iran erneut mit Vernichtung gedroht, während Frankreichs Präsident Macron die Lage im Gazastreifen als beschämend kritisierte. Weltweit aktive Sadistennetzwerke im Internet zwingen Minderjährige zu brutaler Selbstverletzung und Suizidversuchen. Und erstmals sind auch Schweizer Fälle bestätigt. Rund 20 Betroffene sind hierzulande bekannt. Die sogenannten nihilistischen Netzwerke wie 764 nutzen soziale Medien, um Kinder zu manipulieren. Die Behörden bezeichnen die Dimension als beispiellos. Im Fall Granit Xhaka gibt es weiterhin Widersprüche. Wie bereits berichtet, hatte der Nazi-Captain eingeräumt, ein gefälschtes Covid-Impfzertifikat besorgt zu haben. Eine Ärztin widerspricht seiner Darstellung und sagt, sie habe ihn korrekt geimpft. Nazi-Trainer Murat Yakin erklärte gestern, Xhaka habe sich freiwillig aus dem Kader zurückgezogen, um die Mannschaft zu schützen. Dem Spieler drohen weiterhin rechtliche Konsequenzen. Die Rekordtrockenheit in der Schweiz hält an. Auch diese Woche ist kein nennenswerter Regen in Sicht. Laut Meteorologen befinden wir uns klimatologisch in einer Spitzenwoche. Die Pegelstände der Seen sinken auf neue Tiefstwerte und der tiefe Rheinpegel verteuert unter anderem den Dieseltransport, was sich direkt auf die Spritpreise auswirkt. Und aus der Region? Stefan Studer wird neuer Chef der Luzerner Kantonalbank. Er folgt auf den langjährigen CEO Daniel Salzmann, der seinen Posten Ende Jahr abgibt und anschließend in den Verwaltungsrat wechselt.
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2: Der Mittwoch wird ein herrlicher Herbsttag. Nach einem frischen Start bei 8 bis 9 Grad scheint die Sonne den ganzen Tag von einem praktisch wolkenlosen Himmel. Am Vormittag klettert das Thermometer zügig nach oben. Am Nachmittag sind bis zu 21 Grad drin. Regen? Kein Thema, es bleibt komplett trocken. Erst am Abend ziehen dann Wolken auf und die Temperaturen gehen rasch auf rund 13 Grad zurück. Und die Aussichten? Der Donnerstag startet deutlich bewölkter. Die Wolkendecke hält sich hartnäckig, die Sonne zeigt sich nur noch wenig. Trotzdem bleibt es trocken bei bis zu 21 Grad. Am Freitag dann wieder freundlicher mit mehr Sonnenschein bei ähnlichen Temperaturen. Richtig spannend wird das Wochenende. Am Samstag und Sonntag klettern die Werte auf bis zu 25, vielleicht sogar 27 Grad. Nochmals ein goldener Spätsommereinschub. Genießt den Tag.
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2: Die Staus auf der A2 und A14 rund um Luzern haben sich aufgelöst. Zäh läuft es dafür auf der Sielbruckstraße in beiden Richtungen zwischen dem Übergang von der A14 und Sielbruck. In Zug bleibt der Ibelweg auf Höhe Oberalmenstraße noch bis heute Abend gesperrt. Gute Fahrt.
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3: Guten Sound für deinen Morgen haben wir schon parat. 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
2: Heute Mittwoch entscheidet der Ständerat über die künftigen Eigenkapitalregeln für die UBS. Es geht um die Frage, wie viel Kapital die Großbank als Sicherheitspuffer halten muss. Ein zentrales Thema seit dem Untergang der Credit Suisse. UBS-Chef Sergio Amotti und Finanzministerin Karin Keller-Sutter traten gestern in Zürich am selben Anlass auf. Die Debatte dürfte hitzig werden. Bundespräsident Guy Parmelin hat an der UNO-Generalversammlung in New York gesprochen und die Rolle der Schweiz als Vermittlerin betont. Er begann seine Rede mit einer Metapher über Berge, die überwunden werden können. Im Hintergrund laufen am Rande der Versammlung weiter intensive diplomatische Gespräche, unter anderem zwischen Trump und Zelensky zum Ukraine-Konflikt. Wie bereits berichtet, hat Trump dem Iran erneut mit Vernichtung gedroht, während Frankreichs Präsident Macron die Lage im Gazastreifen als beschämend kritisierte. Weltweit aktive Sadistennetzwerke im Internet zwingen Minderjährige zu brutaler Selbstverletzung und Suizidversuchen. Und erstmals sind auch Schweizer Fälle bestätigt. Rund 20 Betroffene sind hierzulande bekannt. Die sogenannten nihilistischen Netzwerke wie 764 nutzen soziale Medien, um Kinder zu manipulieren. Die Behörden bezeichnen die Dimension als beispiellos. Im Fall Granit Xhaka gibt es weiterhin Widersprüche. Wie bereits berichtet, hatte der Nazi-Captain eingeräumt, ein gefälschtes Covid-Impfzertifikat besorgt zu haben. Eine Ärztin widerspricht seiner Darstellung und sagt, sie habe ihn korrekt geimpft. Nazi-Trainer Murat Yakin erklärte gestern, Xhaka habe sich freiwillig aus dem Kader zurückgezogen, um die Mannschaft zu schützen. Dem Spieler drohen weiterhin rechtliche Konsequenzen. Die Rekordtrockenheit in der Schweiz hält an. Auch diese Woche ist kein nennenswerter Regen in Sicht. Laut Meteorologen befinden wir uns klimatologisch in einer Spitzenwoche. Die Pegelstände der Seen sinken auf neue Tiefstwerte und der tiefe Rheinpegel verteuert unter anderem den Dieseltransport, was sich direkt auf die Spritpreise auswirkt. Und aus der Region? Stefan Studer wird neuer Chef der Luzerner Kantonalbank. Er folgt auf den langjährigen CEO Daniel Salzmann, der seinen Posten Ende Jahr abgibt und anschließend in den Verwaltungsrat wechselt.
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2: Der Mittwoch wird ein herrlicher Herbsttag. Nach einem frischen Start bei 8 bis 9 Grad scheint die Sonne den ganzen Tag von einem praktisch wolkenlosen Himmel. Am Vormittag klettert das Thermometer zügig nach oben. Am Nachmittag sind bis zu 21 Grad drin. Regen? Kein Thema, es bleibt komplett trocken. Erst am Abend ziehen dann Wolken auf und die Temperaturen gehen rasch auf rund 13 Grad zurück. Und die Aussichten? Der Donnerstag startet deutlich bewölkter. Die Wolkendecke hält sich hartnäckig, die Sonne zeigt sich nur noch wenig. Trotzdem bleibt es trocken bei bis zu 21 Grad. Am Freitag dann wieder freundlicher mit mehr Sonnenschein bei ähnlichen Temperaturen. Richtig spannend wird das Wochenende. Am Samstag und Sonntag klettern die Werte auf bis zu 25, vielleicht sogar 27 Grad. Nochmals ein goldener Spätsommereinschub. Genießt den Tag.
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2: Die Staus rund um Luzern und auf der A14 haben sich aufgelöst. Dafür staut es im Raum Zürich auf mehreren Abschnitten, unter anderem auf der A1 zwischen Dietikon und dem Gubristunnel sowie auf der A3 bei Urdorf Süd. In Zug bleibt der Ibelweg auf Höhe Oberalmenstraße bis heute Abend gesperrt. Gute Fahrt!
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5: Schön, hast du eingeschaltet. Das ist Sounds. Wir haben wieder ganz viele Songs für dich am Start. Guten Vormittag.
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2: Heute Mittwoch entscheidet der Ständerat über die künftigen Eigenkapitalregeln für die UBS. Es geht um die Frage, wie viel Kapital die Großbank als Sicherheitspuffer halten muss. Ein zentrales Thema seit dem Untergang der Credit Suisse. UBS-Chef Sergio Amotti und Finanzministerin Karin Keller-Sutter traten gestern in Zürich am selben Anlass auf. Die Debatte dürfte hitzig werden. Bundespräsident Guy Parmelin hat an der UNO-Generalversammlung in New York gesprochen und die Rolle der Schweiz als Vermittlerin betont. Er begann seine Rede mit einer Metapher über Berge, die überwunden werden können. Im Hintergrund laufen am Rande der Versammlung weiter intensive diplomatische Gespräche, unter anderem zwischen Trump und Zelensky zum Ukraine-Konflikt. Wie bereits berichtet, hat Trump dem Iran erneut mit Vernichtung gedroht, während Frankreichs Präsident Macron die Lage im Gazastreifen als beschämend kritisierte. Weltweit aktive Sadistennetzwerke im Internet zwingen Minderjährige zu brutaler Selbstverletzung und Suizidversuchen. Und erstmals sind auch Schweizer Fälle bestätigt. Rund 20 Betroffene sind hierzulande bekannt. Die sogenannten nihilistischen Netzwerke wie 764 nutzen soziale Medien, um Kinder zu manipulieren. Die Behörden bezeichnen die Dimension als beispiellos. Im Fall Granit Xhaka gibt es weiterhin Widersprüche. Wie bereits berichtet, hatte der Nazi-Captain eingeräumt, ein gefälschtes Covid-Impfzertifikat besorgt zu haben. Eine Ärztin widerspricht seiner Darstellung und sagt, sie habe ihn korrekt geimpft. Nazi-Trainer Murat Yakin erklärte gestern, Xhaka habe sich freiwillig aus dem Kader zurückgezogen, um die Mannschaft zu schützen. Dem Spieler drohen weiterhin rechtliche Konsequenzen. Die Rekordtrockenheit in der Schweiz hält an. Auch diese Woche ist kein nennenswerter Regen in Sicht. Laut Meteorologen befinden wir uns klimatologisch in einer Spitzenwoche. Die Pegelstände der Seen sinken auf neue Tiefstwerte und der tiefe Rheinpegel verteuert unter anderem den Dieseltransport, was sich direkt auf die Spritpreise auswirkt. Und aus der Region? Stefan Studer wird neuer Chef der Luzerner Kantonalbank. Er folgt auf den langjährigen CEO Daniel Salzmann, der seinen Posten Ende Jahr abgibt und anschließend in den Verwaltungsrat wechselt.
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2: Der Mittwoch wird ein herrlicher Herbsttag. Nach einem frischen Start bei 8 bis 9 Grad scheint die Sonne den ganzen Tag von einem praktisch wolkenlosen Himmel. Am Vormittag klettert das Thermometer zügig nach oben, am Nachmittag sind bis zu 21 Grad drin. Regen? Kein Thema, es bleibt komplett trocken. Erst am Abend ziehen dann Wolken auf und die Temperaturen gehen rasch auf rund 13 Grad zurück. Und die Aussichten? Der Donnerstag startet deutlich bewölkter. Die Wolkendecke hält sich hartnäckig, die Sonne zeigt sich nur noch wenig. Trotzdem bleibt es trocken bei bis zu 21 Grad. Am Freitag dann wieder freundlicher mit mehr Sonnenschein bei ähnlichen Temperaturen. Richtig spannend wird das Wochenende. Am Samstag und Sonntag klettern die Werte auf bis zu 25, vielleicht sogar 27 Grad. Nochmals ein goldener Spätsommereinschub. Genießt den Tag.
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2: Im Raum Zürich bleibt es zäh. Auf der A1 staut es zwischen Dietikon und dem Gubristunnel. Auf der A3 stockt es zwischen Urdorf Nord und dem Limmertaler Kreuz sowie stadteinwärts bei Brunau und Widikon. In Zug ist der Ibelweg auf Höhe Oberalmenstraße noch bis heute Abend gesperrt. Gute Fahrt!
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4: Guten Sound für deinen Vormittag haben wir schon parat. Schön dürfen wir dich begleiten.
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2: Der Ständerat hat heute Morgen die Eigenkapitalregeln für die UBS verschärft. Ausländische Tochterfirmen der Großbank müssen künftig mit 90% hartem Eigenkapital unterlegt werden. Deutlich mehr, als die vorberatende Kommission wollte. Finanzministerin Karin Keller-Sutter hat sich damit fast auf der ganzen Linie durchgesetzt. Für die UBS bedeutet das höhere Kosten, für die Steuerzahlenden weniger Risiko. Die Debatte geht nun in den Nationalrat. An der UNO-Generalversammlung in New York dominieren die Konflikte im Nahen Osten und in der Ukraine. Wie bereits gestern berichtet, drohte US-Präsident Trump dem Iran offen mit Vernichtung. Inzwischen bestätigte er ein direktes Treffen zwischen US- und iranischen Vertretern, das erste seit Monaten. Frankreichs Präsident Macron kritisierte die Lage im Gazastreifen als beschämend. Beobachter sehen in Trumps Auftreten einen weiteren Rückzug der USA als multilaterale Ordnungsmacht. Der ukrainische Präsident Zelensky hat sich am Rande der UNO-Vollversammlung mit Trump getroffen und Bereitschaft für ein trilaterales Treffen mit Putin signalisiert. Gleichzeitig überzieht Russland die Ukraine weiter mit Angriffen. Bei einem Drohnenangriff auf Kiew kam heute eine Person ums Leben und bei Odessa wurde ein Hafen samt Frachtschiff attackiert. In der Schweiz sind erstmals Fälle sogenannter nihilistischer Sadistennetzwerke bestätigt worden. Gruppen wie 764 zwingen über soziale Medien Minderjährige zu brutaler Selbstverletzung und Suizidversuchen. Rund 20 Betroffene sind hierzulande bekannt. Die Behörden bezeichnen die Dimension als beispiellos und sind laut eigenen Angaben am Anschlag. Das Parlament in Bern ist sich beim Ausbau des Stromnetzes fast einig. National- und Ständerat haben in der Herbstsession die letzten Differenzen weitgehend bereinigt. Das Gesetz soll den Aus- und Umbau der Strominfrastruktur beschleunigen, als Ergänzung zur bereits beschlossenen Energiewende. Zudem hat der Nationalrat heute entschieden, die sogenannte Lex Koller zu verschärfen, um den Kauf von Schweizer Immobilien durch ausländische Investoren stärker einzuschränken. Und aus der Region. Stefan Studer wird neuer Chef der Luzerner Kantonalbank. Er folgt auf den langjährigen CEO Daniel Salzmann, der seinen Posten Ende Jahr abgibt und anschließend in den Verwaltungsrat wechselt. Die CKW hat zudem ihre Windkraftpläne auf dem Russwiler Berg reduziert. Statt 4 Windräder sollen nur noch 2 gebaut werden. Die Windmessungen fielen schlechter aus als erwartet.
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2: Der Nachmittag wird nochmals richtig sonnig. Bis zu 21 Grad sind drin, kein Tropfen Regen in Sicht. Gegen Abend ziehen dann aber Wolken auf und die Temperaturen sinken rasch auf rund 15 Grad. In der Nacht leicht bewölkt bei etwa 12 Grad. Morgen Donnerstag startet der Tag deutlich wolkiger, die Sonne zeigt sich nur noch zeitweise. Trotzdem bleibt es trocken und mit bis zu 22 Grad wird es sogar etwas wärmer als heute. Am Wochenende dann richtig spannend. Samstag und Sonntag klettern die Werte auf bis zu 27 Grad. Nochmals ein Spätsommer-Comeback.
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2: Neu seit dem letzten Bericht: Auf der A2 ist die Einfahrt Airolo Richtung Gotthard gesperrt. Zwischen Quinto und Airolo staut es auf rund einem Kilometer. Im Raum Zürich bleibt die Lage zäh. In der Zentralschweiz fließt der Verkehr ohne größere Behinderungen. Gute Fahrt.
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5: Guten Sound für deinen Mittag haben wir schon parat. Schön, dürfen wir dich begleiten.
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2: Der Ständerat hat heute Morgen die Eigenkapitalregeln für die UBS verschärft. Ausländische Tochterfirmen der Großbank müssen künftig mit 90% hartem Eigenkapital unterlegt werden. Deutlich mehr, als die vorberatende Kommission wollte. Finanzministerin Karin Keller-Sutter hat sich damit fast auf der ganzen Linie durchgesetzt. Für die UBS bedeutet das höhere Kosten, für die Steuerzahlenden weniger Risiko. Die Debatte geht nun in den Nationalrat. An der UNO-Generalversammlung in New York dominieren die Konflikte im Nahen Osten und in der Ukraine. Wie bereits gestern berichtet, drohte US-Präsident Trump dem Iran offen mit Vernichtung. Inzwischen bestätigte er ein direktes Treffen zwischen US- und iranischen Vertretern, das erste seit Monaten. Frankreichs Präsident Macron kritisierte die Lage im Gazastreifen als beschämend. Beobachter sehen in Trumps Auftreten einen weiteren Rückzug der USA als multilaterale Ordnungsmacht. Der ukrainische Präsident Zelensky hat sich am Rande der UNO-Vollversammlung mit Trump getroffen und Bereitschaft für ein trilaterales Treffen mit Putin signalisiert. Gleichzeitig überzieht Russland die Ukraine weiter mit Angriffen. Bei einem Drohnenangriff auf Kiew kam heute eine Person ums Leben und bei Odessa wurde ein Hafen samt Frachtschiff attackiert. In der Schweiz sind erstmals Fälle sogenannter nihilistischer Sadistennetzwerke bestätigt worden. Gruppen wie 764 zwingen über soziale Medien Minderjährige zu brutaler Selbstverletzung und Suizidversuchen. Rund 20 Betroffene sind hierzulande bekannt. Die Behörden bezeichnen die Dimension als beispiellos und sind laut eigenen Angaben am Anschlag. Das Parlament in Bern ist sich beim Ausbau des Stromnetzes fast einig. National- und Ständerat haben in der Herbstsession die letzten Differenzen weitgehend bereinigt. Das Gesetz soll den Aus- und Umbau der Strominfrastruktur beschleunigen, als Ergänzung zur bereits beschlossenen Energiewende. Zudem hat der Nationalrat heute entschieden, die sogenannte Lex Koller zu verschärfen, um den Kauf von Schweizer Immobilien durch ausländische Investoren stärker einzuschränken. Und aus der Region. Stefan Studer wird neuer Chef der Luzerner Kantonalbank. Er folgt auf den langjährigen CEO Daniel Salzmann, der seinen Posten Ende Jahr abgibt und anschließend in den Verwaltungsrat wechselt. Die CKW hat zudem ihre Windkraftpläne auf dem Russwiler Berg reduziert. Statt 4 Windräder sollen nur noch 2 gebaut werden. Die Windmessungen fielen schlechter aus als erwartet.
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2: Der Nachmittag wird nochmals richtig sonnig. Bis zu 21 Grad sind drin, kein Tropfen Regen in Sicht. Gegen Abend ziehen dann aber Wolken auf und die Temperaturen sinken rasch auf rund 15 Grad. In der Nacht leicht bewölkt bei etwa 12 Grad. Morgen Donnerstag startet der Tag deutlich wolkiger, die Sonne zeigt sich nur noch zeitweise. Trotzdem bleibt es trocken und mit bis zu 22 Grad wird es sogar etwas wärmer als heute. Am Wochenende dann richtig spannend. Samstag und Sonntag klettern die Werte auf bis zu 27 Grad. Nochmals ein Spätsommer-Comeback.
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2: Auf der A2 Richtung Gotthard hat sich der Stau zwischen Quinto und Airolo auf rund 3 Kilometer verlängert. Rechne mit bis zu 30 Minuten Zeitverlust. Die Einfahrt Airolo bleibt gesperrt. Im Raum Zürich stockt es weiterhin auf mehreren Abschnitten. In der Zentralschweiz kommst du ohne größere Probleme durch. Gute Fahrt.
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4: Das ist der Mittwochnachmittag. Der Sound für die nächste Stunde hier auf Sounds wartet schon auf dich. Schön, bist auch mit dabei.
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2: Der Ständerat hat heute Morgen die Eigenkapitalregeln für die UBS verschärft. Ausländische Tochterfirmen der Großbank müssen künftig mit 90% hartem Eigenkapital unterlegt werden. Deutlich mehr, als die vorberatende Kommission wollte. Finanzministerin Karin Keller-Sutter hat sich damit fast auf der ganzen Linie durchgesetzt. Für die UBS bedeutet das höhere Kosten, für die Steuerzahlenden weniger Risiko. Die Debatte geht nun in den Nationalrat. An der UNO-Generalversammlung in New York dominieren die Konflikte im Nahen Osten und in der Ukraine. Wie bereits gestern berichtet, drohte US-Präsident Trump dem Iran offen mit Vernichtung. Inzwischen bestätigte er ein direktes Treffen zwischen US- und iranischen Vertretern, das erste seit Monaten. Frankreichs Präsident Macron kritisierte die Lage im Gazastreifen als beschämend. Beobachter sehen in Trumps Auftreten einen weiteren Rückzug der USA als multilaterale Ordnungsmacht. Der ukrainische Präsident Zelensky hat sich am Rande der UNO-Vollversammlung mit Trump getroffen und Bereitschaft für ein trilaterales Treffen mit Putin signalisiert. Gleichzeitig überzieht Russland die Ukraine weiter mit Angriffen. Bei einem Drohnenangriff auf Kiew kam heute eine Person ums Leben und bei Odessa wurde ein Hafen samt Frachtschiff attackiert. In der Schweiz sind erstmals Fälle sogenannter nihilistischer Sadistennetzwerke bestätigt worden. Gruppen wie 764 zwingen über soziale Medien Minderjährige zu brutaler Selbstverletzung und Suizidversuchen. Rund 20 Betroffene sind hierzulande bekannt. Die Behörden bezeichnen die Dimension als beispiellos und sind laut eigenen Angaben am Anschlag. Das Parlament in Bern ist sich beim Ausbau des Stromnetzes fast einig. National- und Ständerat haben in der Herbstsession die letzten Differenzen weitgehend bereinigt. Das Gesetz soll den Aus- und Umbau der Strominfrastruktur beschleunigen, als Ergänzung zur bereits beschlossenen Energiewende. Zudem hat der Nationalrat heute entschieden, die sogenannte Lex Koller zu verschärfen, um den Kauf von Schweizer Immobilien durch ausländische Investoren stärker einzuschränken. Und aus der Region. Stefan Studer wird neuer Chef der Luzerner Kantonalbank. Er folgt auf den langjährigen CEO Daniel Salzmann, der seinen Posten Ende Jahr abgibt und anschließend in den Verwaltungsrat wechselt. Die CKW hat zudem ihre Windkraftpläne auf dem Russwiler Berg reduziert. Statt 4 Windräder sollen nur noch 2 gebaut werden. Die Windmessungen fielen schlechter aus als erwartet.
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2: Der Nachmittag wird nochmals richtig sonnig. Bis zu 21 Grad sind drin, kein Tropfen Regen in Sicht. Gegen Abend ziehen dann aber Wolken auf und die Temperaturen sinken rasch auf rund 15 Grad. In der Nacht leicht bewölkt bei etwa 12 Grad. Morgen Donnerstag startet der Tag deutlich wolkiger, die Sonne zeigt sich nur noch zeitweise. Trotzdem bleibt es trocken und mit bis zu 22 Grad wird es sogar etwas wärmer als heute. Am Wochenende dann richtig spannend. Samstag und Sonntag klettern die Werte auf bis zu 27 Grad. Nochmals ein Spätsommer-Comeback.
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2: Auf der A2 Richtung Gotthard hat sich der Stau zwischen Wassen und Gößchenen auf rund einen Kilometer verkürzt. Rechne dort noch mit etwa 10 Minuten Verzögerung. Zwischen Quinto und Airolo staut es aber weiterhin auf 4 Kilometern. Die Einfahrt Airolo bleibt gesperrt. In der Zentralschweiz kommst du ohne größere Probleme durch. Gute Fahrt.
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4: Guten Sound für deinen Nachmittag haben wir schon parat. Schön, dürfen wir dich begleiten.
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2: Der Ständerat hat heute die Eigenkapitalregeln für die UBS deutlich verschärft. Ausländische Tochterfirmen der Großbank müssen künftig mit 90% hartem Eigenkapital unterlegt werden. Finanzministerin Karin Keller-Sutter hat sich damit gegen die UBS durchgesetzt. Die vorberatende Kommission hatte noch deutlich tiefere Werte vorgeschlagen. Die Bankiervereinigung spricht von einem extremen Sonderweg. Die Vorlage geht nun in den Nationalrat. Ebenfalls heute hat das Parlament einen Schwellenwert für die Wolfspopulation beschlossen. Damit ebnen National- und Ständerat den Weg für Wolfsabschüsse, sobald eine bestimmte Bestandesgröße erreicht ist. Am Rande der UNO-Generalversammlung in New York haben sich Vertreter der USA und des Iran erstmals seit Monaten zu direkten Gesprächen getroffen. Das Treffen dauerte laut Angaben beider Seiten rund 3 Stunden und fand über Vermittler statt. US-Präsident Trump sprach von einem sehr guten Treffen. Gleichzeitig bekräftigte er seine Drohungen gegen den Iran. Auch ein Treffen zwischen Trump und dem iranischen Präsidenten Pezeshkian steht gemäß iranischen Angaben im Raum. In der Ukraine gehen die russischen Angriffe unvermindert weiter. Bei einem Drohnenangriff auf Kiew wurden heute 2 Personen getötet. Der Kreml erklärte, es gebe derzeit keine Grundlage für Friedensgespräche. Dies, obwohl der ukrainische Präsident Zelensky erst gestern Bereitschaft für eine begrenzte Waffenruhe signalisiert hatte. In der Schweiz sind erstmals Fälle sogenannter nihilistischer Sadistennetzwerke im Internet bestätigt worden. Gruppen wie 764 manipulieren über soziale Medien Minderjährige und zwingen sie zu brutaler Selbstverletzung und Suizidversuchen. Rund 20 Betroffene sind hierzulande bekannt. Die Behörden sprechen von einer beispiellosen Dimension und sind laut eigenen Angaben am Anschlag. Die Rekordtrockenheit in der Schweiz hält weiter an. Die Pegelstände der Seen sinken auf neue Tiefstwerte und auch in den kommenden Tagen ist kein nennenswerter Regen in Sicht. Es ist der trockenste Sommer seit Messbeginn 1864. Die Wälder leiden unter Hitzestress und Behörden warnen vor Astabbrüchen ohne Vorwarnung. Und aus der Region? Die CKW hat ihre Windkraftpläne auf dem Russwiler Berg halbiert. Statt 4 Windräder sollen nur noch 2 gebaut werden. Die Windmessungen fielen deutlich schlechter aus als erwartet. CKW-Verantwortliche zeigten sich enttäuscht von den Ergebnissen.
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2: Der Nachmittag wird nochmals richtig sonnig. Bis zu 21 Grad sind drin, kein Tropfen Regen in Sicht. Gegen Abend ziehen dann aber Wolken auf und die Temperaturen sinken rasch auf rund 15 Grad. In der Nacht leicht bewölkt bei etwa 12 Grad. Morgen Donnerstag startet der Tag deutlich wolkiger, die Sonne zeigt sich nur noch zeitweise. Trotzdem bleibt es trocken und mit bis zu 22 Grad wird es sogar etwas wärmer als heute. Am Wochenende dann richtig spannend. Samstag und Sonntag klettern die Werte auf bis zu 27 Grad. Nochmals ein Spätsommer-Comeback.
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2: Neu seit dem letzten Bericht, auf der A2 Richtung Basel staust du dich zwischen Hergeswil und Emmen Süd nach einem Unfall bis zu 30 Minuten durch. Die Fahrbahn ist auf einen Streifen verengt. Auch in Luzern stockt es auf der Obergrundstraße und der Horverstraße. Richtung Gotthard staut es weiterhin zwischen Quinto und Airolo auf 4 Kilometern. Die Einfahrt Airolo bleibt gesperrt. Gute Fahrt.
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4: Das ist der Mittwochnachmittag mit Sounds. Wir sorgen für die Musik in der nächsten Stunde. Schön, bist du ebenfalls mit dabei.
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2: Der Ständerat hat heute die Eigenkapitalregeln für die UBS deutlich verschärft. Ausländische Tochterfirmen der Großbank müssen künftig mit 90% hartem Eigenkapital unterlegt werden. Finanzministerin Karin Keller-Sutter hat sich damit gegen die UBS durchgesetzt. Die vorberatende Kommission hatte noch deutlich tiefere Werte vorgeschlagen. Die Bankiervereinigung spricht von einem extremen Sonderweg. Die Vorlage geht nun in den Nationalrat. Ebenfalls heute hat das Parlament einen Schwellenwert für die Wolfspopulation beschlossen. Damit ebnen National- und Ständerat den Weg für Wolfsabschüsse, sobald eine bestimmte Bestandesgröße erreicht ist. Am Rande der UNO-Generalversammlung in New York haben sich Vertreter der USA und des Iran erstmals seit Monaten zu direkten Gesprächen getroffen. Das Treffen dauerte laut Angaben beider Seiten rund 3 Stunden und fand über Vermittler statt. US-Präsident Trump sprach von einem sehr guten Treffen. Gleichzeitig bekräftigte er seine Drohungen gegen den Iran. Auch ein Treffen zwischen Trump und dem iranischen Präsidenten Pezeshkian steht gemäß iranischen Angaben im Raum. In der Ukraine gehen die russischen Angriffe unvermindert weiter. Bei einem Drohnenangriff auf Kiew wurden heute 2 Personen getötet. Der Kreml erklärte, es gebe derzeit keine Grundlage für Friedensgespräche. Dies, obwohl der ukrainische Präsident Zelensky erst gestern Bereitschaft für eine begrenzte Waffenruhe signalisiert hatte. In der Schweiz sind erstmals Fälle sogenannter nihilistischer Sadistennetzwerke im Internet bestätigt worden. Gruppen wie 764 manipulieren über soziale Medien Minderjährige und zwingen sie zu brutaler Selbstverletzung und Suizidversuchen. Rund 20 Betroffene sind hierzulande bekannt. Die Behörden sprechen von einer beispiellosen Dimension und sind laut eigenen Angaben am Anschlag. Die Rekordtrockenheit in der Schweiz hält weiter an. Die Pegelstände der Seen sinken auf neue Tiefstwerte und auch in den kommenden Tagen ist kein nennenswerter Regen in Sicht. Es ist der trockenste Sommer seit Messbeginn 1864. Die Wälder leiden unter Hitzestress und Behörden warnen vor Astabbrüchen ohne Vorwarnung. Und aus der Region? Die CKW hat ihre Windkraftpläne auf dem Russwiler Berg halbiert. Statt 4 Windräder sollen nur noch 2 gebaut werden. Die Windmessungen fielen deutlich schlechter aus als erwartet. CKW-Verantwortliche zeigten sich enttäuscht von den Ergebnissen.
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2: Der Nachmittag wird nochmals richtig sonnig. Bis zu 21 Grad sind drin, kein Tropfen Regen in Sicht. Gegen Abend ziehen dann aber Wolken auf und die Temperaturen sinken rasch auf rund 15 Grad. In der Nacht leicht bewölkt bei etwa 12 Grad. Morgen Donnerstag startet der Tag deutlich wolkiger, die Sonne zeigt sich nur noch zeitweise. Trotzdem bleibt es trocken und mit bis zu 22 Grad wird es sogar etwas wärmer als heute. Am Wochenende dann richtig spannend. Samstag und Sonntag klettern die Werte auf bis zu 27 Grad. Nochmals ein Spätsommer-Comeback.
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2: Auf der A2 Richtung Basel staust du dich neu zwischen Stans Nord und Emmen Süd mit bis zu 40 Minuten Zeitverlust. Der Unfall von vorhin ist zwar weg, die Überlastung bleibt. Richtung Gotthard staut es weiterhin zwischen Quinto und Airolo auf 4 Kilometern. Die Einfahrt Airolo bleibt gesperrt. In Luzern stockt es nach wie vor auf der Obergrundstraße und der Horverstraße. Gute Fahrt.
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3: Durch den Nachmittag mit gutem Sound. Schön bist du bei Sounds. Schön dürfen wir dich begleiten.
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2: Der Ständerat hat heute die Eigenkapitalregeln für die UBS deutlich verschärft. Ausländische Tochterfirmen der Großbank müssen künftig mit 90% hartem Eigenkapital unterlegt werden. Finanzministerin Karin Keller-Sutter hat sich damit gegen die UBS durchgesetzt. Die vorberatende Kommission hatte noch deutlich tiefere Werte vorgeschlagen. Die Bankiervereinigung spricht von einem extremen Sonderweg. Die Vorlage geht nun in den Nationalrat. Ebenfalls heute hat das Parlament einen Schwellenwert für die Wolfspopulation beschlossen. Damit ebnen National- und Ständerat den Weg für Wolfsabschüsse, sobald eine bestimmte Bestandesgröße erreicht ist. Am Rande der UNO-Generalversammlung in New York haben sich Vertreter der USA und des Iran erstmals seit Monaten zu direkten Gesprächen getroffen. Das Treffen dauerte laut Angaben beider Seiten rund 3 Stunden und fand über Vermittler statt. US-Präsident Trump sprach von einem sehr guten Treffen. Gleichzeitig bekräftigte er seine Drohungen gegen den Iran. Auch ein Treffen zwischen Trump und dem iranischen Präsidenten Pezeshkian steht gemäß iranischen Angaben im Raum. In der Ukraine gehen die russischen Angriffe unvermindert weiter. Bei einem Drohnenangriff auf Kiew wurden heute 2 Personen getötet. Der Kreml erklärte, es gebe derzeit keine Grundlage für Friedensgespräche. Dies, obwohl der ukrainische Präsident Zelensky erst gestern Bereitschaft für eine begrenzte Waffenruhe signalisiert hatte. In der Schweiz sind erstmals Fälle sogenannter nihilistischer Sadistennetzwerke im Internet bestätigt worden. Gruppen wie 764 manipulieren über soziale Medien Minderjährige und zwingen sie zu brutaler Selbstverletzung und Suizidversuchen. Rund 20 Betroffene sind hierzulande bekannt. Die Behörden sprechen von einer beispiellosen Dimension und sind laut eigenen Angaben am Anschlag. Die Rekordtrockenheit in der Schweiz hält weiter an. Die Pegelstände der Seen sinken auf neue Tiefstwerte und auch in den kommenden Tagen ist kein nennenswerter Regen in Sicht. Es ist der trockenste Sommer seit Messbeginn 1864. Die Wälder leiden unter Hitzestress und Behörden warnen vor Astabbrüchen ohne Vorwarnung. Und aus der Region? Die CKW hat ihre Windkraftpläne auf dem Russwiler Berg halbiert. Statt 4 Windräder sollen nur noch 2 gebaut werden. Die Windmessungen fielen deutlich schlechter aus als erwartet. CKW-Verantwortliche zeigten sich enttäuscht von den Ergebnissen.
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2: Der Nachmittag wird nochmals richtig sonnig. Bis zu 21 Grad sind drin, kein Tropfen Regen in Sicht. Gegen Abend ziehen dann aber Wolken auf und die Temperaturen sinken rasch auf rund 15 Grad. In der Nacht leicht bewölkt bei etwa 12 Grad. Morgen Donnerstag startet der Tag deutlich wolkiger, die Sonne zeigt sich nur noch zeitweise. Trotzdem bleibt es trocken und mit bis zu 22 Grad wird es sogar etwas wärmer als heute. Am Wochenende dann richtig spannend. Samstag und Sonntag klettern die Werte auf bis zu 27 Grad. Nochmals ein Spätsommer-Comeback.
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2: Zur Verkehrslage in der Zentralschweiz liegen uns gerade keine aktuellen Meldungen vor. Ob sich die Staus von vorhin auf der A2 aufgelöst haben, können wir dir im Moment nicht sagen. Wir halten dich auf dem Laufenden. Gute Fahrt.
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2: Am Rande der UNO-Generalversammlung in New York hat US-Außenminister Rubio bestätigt, dass die USA Russlands Präsident Putin zum G20-Gipfel in Miami eingeladen haben. Gleichzeitig erklärte Rubio, sowohl Russland als auch die Ukraine seien an einer Feuerpause im Energiebereich interessiert. Ob es tatsächlich zu einer solchen Vereinbarung kommt, bleibt offen. Der Kreml erklärte, es gebe derzeit keine konkreten Pläne für neue Gespräche. Irans Präsident Pezeshkian hat vor der UNO-Generalversammlung sein Land als Opfer von Terrorismus bezeichnet und die zivile Atomenergie verteidigt. Gleichzeitig steht laut iranischen Angaben ein direktes Treffen zwischen Pezeshkian und US-Präsident Trump im Raum. Trump hatte den Iran erst gestern offen mit Vernichtung bedroht. In einem positiven Signal hob ein iranisches Gericht die Haftstrafe gegen eine Sängerin auf. Wie bereits am Mittag berichtet, hat sich Finanzministerin Keller-Sutter im Streit um die UBS-Regulierung durchgesetzt. Der Ständerat hat die Eigenkapitalregeln für die Großbank deutlich verschärft. Ausländische Tochterfirmen müssen künftig mit 90% hartem Eigenkapital unterlegt werden. UBS-Chef Ermotti hatte sich vehement gegen diese Verschärfung gewehrt. Beobachter sprechen von einem Rohrkrepierer seines Powerplays. Die Vorlage geht nun in den Nationalrat. Ebenfalls in Bern hat das Parlament heute eine Obergrenze für die Wolfspopulation in der Schweiz beschlossen. Wächst der Bestand über einen bestimmten Schwellenwert, sollen künftig automatisch ganze Rudel geschossen werden dürfen. Der Nationalrat stimmte der Verschärfung mit Unterstützung von Bundesrat Rösti zu. Die Linke warnte vor einer faktenfreien Debatte. Zudem hat der Nationalrat begonnen, die Versorgungssicherheitsinitiative zu beraten. Die Vorlage hat im Rat allerdings einen schweren Stand. Und zum Thema Online-Kriminalität. In der Schweiz sind inzwischen rund 20 Fälle sogenannter nihilistischer Sadistennetzwerke bestätigt. Wie heute Morgen berichtet, zwingen Gruppen wie 764 über soziale Medien Minderjährige zu brutaler Selbstverletzung und Suizidversuchen. Die Behörden sind laut eigenen Angaben am Anschlag. Fachleute raten Eltern, das Online-Verhalten ihrer Kinder aufmerksam zu beobachten und das Gespräch zu suchen. Die Rekordtrockenheit in der Schweiz verschärft sich weiter. Die Pegelstände der Seen sinken auf neue Tiefstwerte und auch in den kommenden Tagen ist kein Regen in Sicht. Es ist der trockenste Sommer seit Messbeginn 1864. Behörden warnen vor spontanen Astabbrüchen in Wäldern und empfehlen beim Spaziergang besondere Vorsicht.
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2: Heute Abend klart der Himmel rasch auf. Die Temperaturen sinken bis Mitternacht auf rund 12 Grad. In der Nacht geht's weiter runter bis auf etwa 9 Grad. Die Nacht bleibt klar und trocken. Der Donnerstag startet dann deutlich anders. Am Morgen ist der Himmel bedeckt, die Sonne lässt sich den ganzen Vormittag kaum blicken. Am Nachmittag lockert es etwas auf und mit bis zu 24 Grad wird es sogar wärmer als heute. Aber die Wolkendecke bleibt hartnäckig. Regen fällt trotzdem keiner. Und die Aussichten? Am Freitag zeigt sich die Sonne wieder häufiger bei rund 21 Grad. Richtig spannend wird das Wochenende. Samstag und Sonntag klettern die Temperaturen auf bis zu 27 Grad. Nochmals ein echtes Spätsommer-Comeback.
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2: Auf der A2 Richtung Basel staust du dich zwischen dem Kirchenwaldtunnel und Emmen Süd mit bis zu 30 Minuten Zeitverlust. Zwischen Stans Süd und Hergiswil wird gebaut. Ein Fahrstreifen ist gesperrt. Auf der A14 stockt es zwischen der Verzweigung Rütihof und dem Rotsee. Rechne mit bis zu 15 Minuten Verspätung. Richtung Gotthard staut es weiterhin vor Airolo. Die Einfahrt bleibt gesperrt. Gute Fahrt.
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2: Am Rande der UNO-Generalversammlung in New York hat US-Außenminister Rubio bestätigt, dass die USA Russlands Präsident Putin zum G20-Gipfel in Miami eingeladen haben. Gleichzeitig erklärte Rubio, sowohl Russland als auch die Ukraine seien an einer Feuerpause im Energiebereich interessiert. Ob es tatsächlich zu einer solchen Vereinbarung kommt, bleibt offen. Der Kreml erklärte, es gebe derzeit keine konkreten Pläne für neue Gespräche. Irans Präsident Pezeshkian hat vor der UNO-Generalversammlung sein Land als Opfer von Terrorismus bezeichnet und die zivile Atomenergie verteidigt. Gleichzeitig steht laut iranischen Angaben ein direktes Treffen zwischen Pezeshkian und US-Präsident Trump im Raum. Trump hatte den Iran erst gestern offen mit Vernichtung bedroht. In einem positiven Signal hob ein iranisches Gericht die Haftstrafe gegen eine Sängerin auf. Wie bereits am Mittag berichtet, hat sich Finanzministerin Keller-Sutter im Streit um die UBS-Regulierung durchgesetzt. Der Ständerat hat die Eigenkapitalregeln für die Großbank deutlich verschärft. Ausländische Tochterfirmen müssen künftig mit 90% hartem Eigenkapital unterlegt werden. UBS-Chef Ermotti hatte sich vehement gegen diese Verschärfung gewehrt. Beobachter sprechen von einem Rohrkrepierer seines Powerplays. Die Vorlage geht nun in den Nationalrat. Ebenfalls in Bern hat das Parlament heute eine Obergrenze für die Wolfspopulation in der Schweiz beschlossen. Wächst der Bestand über einen bestimmten Schwellenwert, sollen künftig automatisch ganze Rudel geschossen werden dürfen. Der Nationalrat stimmte der Verschärfung mit Unterstützung von Bundesrat Rösti zu. Die Linke warnte vor einer faktenfreien Debatte. Zudem hat der Nationalrat begonnen, die Versorgungssicherheitsinitiative zu beraten. Die Vorlage hat im Rat allerdings einen schweren Stand. Und zum Thema Online-Kriminalität. In der Schweiz sind inzwischen rund 20 Fälle sogenannter nihilistischer Sadistennetzwerke bestätigt. Wie heute Morgen berichtet, zwingen Gruppen wie 764 über soziale Medien Minderjährige zu brutaler Selbstverletzung und Suizidversuchen. Die Behörden sind laut eigenen Angaben am Anschlag. Fachleute raten Eltern, das Online-Verhalten ihrer Kinder aufmerksam zu beobachten und das Gespräch zu suchen. Die Rekordtrockenheit in der Schweiz verschärft sich weiter. Die Pegelstände der Seen sinken auf neue Tiefstwerte und auch in den kommenden Tagen ist kein Regen in Sicht. Es ist der trockenste Sommer seit Messbeginn 1864. Behörden warnen vor spontanen Astabbrüchen in Wäldern und empfehlen beim Spaziergang besondere Vorsicht.
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2: Heute Abend klart der Himmel rasch auf. Die Temperaturen sinken bis Mitternacht auf rund 12 Grad. In der Nacht geht's weiter runter bis auf etwa 9 Grad. Die Nacht bleibt klar und trocken. Der Donnerstag startet dann deutlich anders. Am Morgen ist der Himmel bedeckt, die Sonne lässt sich den ganzen Vormittag kaum blicken. Am Nachmittag lockert es etwas auf und mit bis zu 24 Grad wird es sogar wärmer als heute. Aber die Wolkendecke bleibt hartnäckig. Regen fällt trotzdem keiner. Und die Aussichten? Am Freitag zeigt sich die Sonne wieder häufiger bei rund 21 Grad. Richtig spannend wird das Wochenende. Samstag und Sonntag klettern die Temperaturen auf bis zu 27 Grad. Nochmals ein echtes Spätsommer-Comeback.
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2: Auf der A14 Richtung Luzern staust du dich zwischen Gisikon-Ruth und der Verzweigung Rotsee. Rechne mit bis zu 10 Minuten Zeitverlust. Auf der A2 Richtung Basel stockt es zwischen der Verzweigung Lopper und Emmen-Süd. Auch hier rund 10 Minuten Verzögerung. Und auf der Luzerner Straße zwischen der Ausfahrt Art und Immensee ist die Straße wegen eines Unfalls in beiden Richtungen gesperrt. Gute Fahrt.
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2: Am Rande der UNO-Generalversammlung in New York hat US-Außenminister Rubio bestätigt, dass die USA Russlands Präsident Putin zum G20-Gipfel in Miami eingeladen haben. Gleichzeitig erklärte Rubio, sowohl Russland als auch die Ukraine seien an einer Feuerpause im Energiebereich interessiert. Ob es tatsächlich zu einer solchen Vereinbarung kommt, bleibt offen. Der Kreml erklärte, es gebe derzeit keine konkreten Pläne für neue Gespräche. Irans Präsident Pezeshkian hat vor der UNO-Generalversammlung sein Land als Opfer von Terrorismus bezeichnet und die zivile Atomenergie verteidigt. Gleichzeitig steht laut iranischen Angaben ein direktes Treffen zwischen Pezeshkian und US-Präsident Trump im Raum. Trump hatte den Iran erst gestern offen mit Vernichtung bedroht. In einem positiven Signal hob ein iranisches Gericht die Haftstrafe gegen eine Sängerin auf. Wie bereits am Mittag berichtet, hat sich Finanzministerin Keller-Sutter im Streit um die UBS-Regulierung durchgesetzt. Der Ständerat hat die Eigenkapitalregeln für die Großbank deutlich verschärft. Ausländische Tochterfirmen müssen künftig mit 90% hartem Eigenkapital unterlegt werden. UBS-Chef Ermotti hatte sich vehement gegen diese Verschärfung gewehrt. Beobachter sprechen von einem Rohrkrepierer seines Powerplays. Die Vorlage geht nun in den Nationalrat. Ebenfalls in Bern hat das Parlament heute eine Obergrenze für die Wolfspopulation in der Schweiz beschlossen. Wächst der Bestand über einen bestimmten Schwellenwert, sollen künftig automatisch ganze Rudel geschossen werden dürfen. Der Nationalrat stimmte der Verschärfung mit Unterstützung von Bundesrat Rösti zu. Die Linke warnte vor einer faktenfreien Debatte. Zudem hat der Nationalrat begonnen, die Versorgungssicherheitsinitiative zu beraten. Die Vorlage hat im Rat allerdings einen schweren Stand. Und zum Thema Online-Kriminalität. In der Schweiz sind inzwischen rund 20 Fälle sogenannter nihilistischer Sadistennetzwerke bestätigt. Wie heute Morgen berichtet, zwingen Gruppen wie 764 über soziale Medien Minderjährige zu brutaler Selbstverletzung und Suizidversuchen. Die Behörden sind laut eigenen Angaben am Anschlag. Fachleute raten Eltern, das Online-Verhalten ihrer Kinder aufmerksam zu beobachten und das Gespräch zu suchen. Die Rekordtrockenheit in der Schweiz verschärft sich weiter. Die Pegelstände der Seen sinken auf neue Tiefstwerte und auch in den kommenden Tagen ist kein Regen in Sicht. Es ist der trockenste Sommer seit Messbeginn 1864. Behörden warnen vor spontanen Astabbrüchen in Wäldern und empfehlen beim Spaziergang besondere Vorsicht.
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2: Heute Abend klart der Himmel rasch auf, die Temperaturen sinken bis Mitternacht auf rund 12 Grad. In der Nacht geht's weiter runter bis auf etwa 9 Grad. Die Nacht bleibt klar und trocken. Der Donnerstag startet dann deutlich anders. Am Morgen ist der Himmel bedeckt, die Sonne lässt sich den ganzen Vormittag kaum blicken. Am Nachmittag lockert es etwas auf und mit bis zu 24 Grad wird es sogar wärmer als heute. Aber die Wolkendecke bleibt hartnäckig. Regen fällt trotzdem keiner. Und die Aussichten? Am Freitag zeigt sich die Sonne wieder häufiger bei rund 21 Grad. Richtig spannend wird das Wochenende. Samstag und Sonntag klettern die Temperaturen auf bis zu 27 Grad. Nochmals ein echtes Spätsommer-Comeback.
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2: Die Staus von gestern Abend auf der A2 und A14 haben sich aufgelöst. Rund um Zürich stockt es auf der A1 Richtung St. Gallen zwischen Affoltern und Wallisellen. In der Zentralschweiz fließt der Verkehr ohne größere Behinderungen. Gute Fahrt.
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2: Bei der UNO-Generalversammlung in New York hat der iranische Präsident Pezeshkian sein Land als Opfer von Terrorismus dargestellt und die zivile Atomenergie verteidigt. Gleichzeitig hat Russlands Außenminister Lavrov im Sicherheitsrat eine Feuerpause für die Ukraine abgelehnt, obwohl die USA laut Außenminister Rubio Interesse beider Seiten an einer Energiefeuerpause sehen. Die USA haben Russlands Präsident Putin zudem zum G20-Gipfel in Miami eingeladen. Ob Putin die Einladung annimmt, ist offen. Im Krieg zwischen den USA und dem Iran hat sich die Lage am Persischen Golf weiter zugespitzt. In der Straße von Hormus steht ein Frachtschiff in Flammen. Der Iran knüpft die Öffnung der wichtigen Wasserstraße an Bedingungen. Am Rande der UNO-Versammlung steht laut iranischen Angaben ein direktes Treffen zwischen Trump und Pezeshkian im Raum, trotz Trumps offener Vernichtungsdrohung vom Vortag. Ein UNO-Bericht stuft 2 US-Luftangriffe im Iran als mögliche Kriegsverbrechen ein. Unter den Zielen war eine Mädchenschule. Die USA haben sich bisher nicht zu den Vorwürfen geäußert. In der Schweiz hat der frühere Hollywood-Produzent Harvey Weinstein heute international für Schlagzeilen gesorgt. Ein Gericht in New York hat ihn wegen eines Sexualverbrechens zu 15 Jahren Haft verurteilt. Weinstein sitzt bereits seit Jahren im Gefängnis. Wie bereits am Nachmittag und Abend berichtet, hat sich Finanzministerin Keller-Sutter im Streit um die UBS-Regulierung durchgesetzt. Der Ständerat will, dass ausländische Tochterfirmen der Großbank künftig mit 90% hartem Eigenkapital unterlegt werden. Die UBS hatte sich vehement dagegen gewehrt. Die Vorlage geht nun in den Nationalrat. Ebenfalls in Bern, der Nationalrat hat die Medikamentenversorgungsinitiative zur Ablehnung empfohlen und unterstützt stattdessen den Gegenvorschlag des Bundesrats. Zudem hat das Parlament einen Schwellenwert für die Wolfspopulation beschlossen. Wächst der Bestand über eine bestimmte Größe, dürfen künftig automatisch ganze Rudel geschossen werden. Und noch dies. Die Rekordtrockenheit in der Schweiz verschärft sich weiter. Es ist der trockenste Sommer seit Messbeginn 1864. Und Regen ist weit und breit nicht in Sicht. Die Pegelstände vieler Seen sinken auf neue Tiefstwerte. Behörden warnen weiterhin vor spontanen Astabbrüchen in Wäldern.
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2: Heute Abend klart der Himmel rasch auf. Die Temperaturen sinken bis Mitternacht auf rund 12 Grad. In der Nacht geht's weiter runter bis auf etwa 9 Grad. Die Nacht bleibt klar und trocken. Der Donnerstag startet dann deutlich anders. Am Morgen ist der Himmel bedeckt, die Sonne lässt sich den ganzen Vormittag kaum blicken. Am Nachmittag lockert es etwas auf und mit bis zu 24 Grad wird es sogar wärmer als heute. Aber die Wolkendecke bleibt hartnäckig. Regen fällt trotzdem keiner. Und die Aussichten? Am Freitag zeigt sich die Sonne wieder häufiger bei rund 21 Grad. Richtig spannend wird das Wochenende. Samstag und Sonntag klettern die Temperaturen auf bis zu 27 Grad. Nochmals ein echtes Spätsommer-Comeback.
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2: Der Verkehr in der Zentralschweiz fließt ohne größere Behinderungen. Rund um Zürich stockt es weiterhin auf der A1 Richtung St. Gallen zwischen Seebach und Zürich Ost. Beachte zudem die Sperrung der Feldstraße zwischen Schötz und Nebikon wegen einer Baustelle. Der Verkehr wird umgeleitet. Gute Fahrt.
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2: Bei der UNO-Generalversammlung in New York hat der iranische Präsident Pezeshkian sein Land als Opfer von Terrorismus dargestellt und die zivile Atomenergie verteidigt. Gleichzeitig hat Russlands Außenminister Lavrov im Sicherheitsrat eine Feuerpause für die Ukraine abgelehnt, obwohl die USA laut Außenminister Rubio Interesse beider Seiten an einer Energiefeuerpause sehen. Die USA haben Russlands Präsident Putin zudem zum G20-Gipfel in Miami eingeladen. Ob Putin die Einladung annimmt, ist offen. Im Krieg zwischen den USA und dem Iran hat sich die Lage am Persischen Golf weiter zugespitzt. In der Straße von Hormus steht ein Frachtschiff in Flammen. Der Iran knüpft die Öffnung der wichtigen Wasserstraße an Bedingungen. Am Rande der UNO-Versammlung steht laut iranischen Angaben ein direktes Treffen zwischen Trump und Pezeshkian im Raum, trotz Trumps offener Vernichtungsdrohung vom Vortag. Ein UNO-Bericht stuft 2 US-Luftangriffe im Iran als mögliche Kriegsverbrechen ein. Unter den Zielen war eine Mädchenschule. Die USA haben sich bisher nicht zu den Vorwürfen geäußert. In der Schweiz hat der frühere Hollywood-Produzent Harvey Weinstein heute international für Schlagzeilen gesorgt. Ein Gericht in New York hat ihn wegen eines Sexualverbrechens zu 15 Jahren Haft verurteilt. Weinstein sitzt bereits seit Jahren im Gefängnis. Wie bereits am Nachmittag und Abend berichtet, hat sich Finanzministerin Keller-Sutter im Streit um die UBS-Regulierung durchgesetzt. Der Ständerat will, dass ausländische Tochterfirmen der Großbank künftig mit 90% hartem Eigenkapital unterlegt werden. Die UBS hatte sich vehement dagegen gewehrt. Die Vorlage geht nun in den Nationalrat. Ebenfalls in Bern, der Nationalrat hat die Medikamentenversorgungsinitiative zur Ablehnung empfohlen und unterstützt stattdessen den Gegenvorschlag des Bundesrats. Zudem hat das Parlament einen Schwellenwert für die Wolfspopulation beschlossen. Wächst der Bestand über eine bestimmte Größe, dürfen künftig automatisch ganze Rudel geschossen werden. Und noch dies. Die Rekordtrockenheit in der Schweiz verschärft sich weiter. Es ist der trockenste Sommer seit Messbeginn 1864. Und Regen ist weit und breit nicht in Sicht. Die Pegelstände vieler Seen sinken auf neue Tiefstwerte. Behörden warnen weiterhin vor spontanen Astabbrüchen in Wäldern.
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2: Heute Abend klart der Himmel rasch auf. Die Temperaturen sinken bis Mitternacht auf rund 12 Grad. In der Nacht geht's weiter runter bis auf etwa 9 Grad. Die Nacht bleibt klar und trocken. Der Donnerstag startet dann deutlich anders. Am Morgen ist der Himmel bedeckt, die Sonne lässt sich den ganzen Vormittag kaum blicken. Am Nachmittag lockert es etwas auf und mit bis zu 24 Grad wird es sogar wärmer als heute. Aber die Wolkendecke bleibt hartnäckig. Regen fällt trotzdem keiner. Und die Aussichten? Am Freitag zeigt sich die Sonne wieder häufiger bei rund 21 Grad. Richtig spannend wird das Wochenende. Samstag und Sonntag klettern die Temperaturen auf bis zu 27 Grad. Nochmals ein echtes Spätsommer-Comeback.
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2: Der Verkehr in der Zentralschweiz fließt ohne größere Behinderungen. Beachte weiterhin die Sperrung der Feldstraße zwischen Schötz und Nebikon wegen einer Baustelle. Der Verkehr wird umgeleitet. Gute Fahrt.
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2: Bei der UNO-Generalversammlung in New York hat der iranische Präsident Pezeshkian sein Land als Opfer von Terrorismus dargestellt und die zivile Atomenergie verteidigt. Gleichzeitig hat Russlands Außenminister Lavrov im Sicherheitsrat eine Feuerpause für die Ukraine abgelehnt, obwohl die USA laut Außenminister Rubio Interesse beider Seiten an einer Energiefeuerpause sehen. Die USA haben Russlands Präsident Putin zudem zum G20-Gipfel in Miami eingeladen. Ob Putin die Einladung annimmt, ist offen. Im Krieg zwischen den USA und dem Iran hat sich die Lage am Persischen Golf weiter zugespitzt. In der Straße von Hormus steht ein Frachtschiff in Flammen. Der Iran knüpft die Öffnung der wichtigen Wasserstraße an Bedingungen. Am Rande der UNO-Versammlung steht laut iranischen Angaben ein direktes Treffen zwischen Trump und Pezeshkian im Raum, trotz Trumps offener Vernichtungsdrohung vom Vortag. Ein UNO-Bericht stuft zwei US-Luftangriffe im Iran als mögliche Kriegsverbrechen ein. Unter den Zielen war eine Mädchenschule. Die USA haben sich bisher nicht zu den Vorwürfen geäußert. In der Schweiz hat der frühere Hollywood-Produzent Harvey Weinstein heute international für Schlagzeilen gesorgt. Ein Gericht in New York hat ihn wegen eines Sexualverbrechens zu 15 Jahren Haft verurteilt. Weinstein sitzt bereits seit Jahren im Gefängnis. Wie bereits am Nachmittag und Abend berichtet, hat sich Finanzministerin Keller-Sutter im Streit um die UBS-Regulierung durchgesetzt. Der Ständerat will, dass ausländische Tochterfirmen der Großbank künftig mit 90% hartem Eigenkapital unterlegt werden. Die UBS hatte sich vehement dagegen gewehrt. Die Vorlage geht nun in den Nationalrat. Ebenfalls in Bern, der Nationalrat hat die Medikamentenversorgungsinitiative zur Ablehnung empfohlen und unterstützt stattdessen den Gegenvorschlag des Bundesrats. Zudem hat das Parlament einen Schwellenwert für die Wolfspopulation beschlossen. Wächst der Bestand über eine bestimmte Größe, dürfen künftig automatisch ganze Rudel geschossen werden. Und noch dies. Die Rekordtrockenheit in der Schweiz verschärft sich weiter. Es ist der trockenste Sommer seit Messbeginn 1864. Und Regen ist weit und breit nicht in Sicht. Die Pegelstände vieler Seen sinken auf neue Tiefstwerte. Behörden warnen weiterhin vor spontanen Astabbrüchen in Wäldern.
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2: Heute Abend klart der Himmel rasch auf. Die Temperaturen sinken bis Mitternacht auf rund 12 Grad. In der Nacht geht's weiter runter bis auf etwa 9 Grad. Die Nacht bleibt klar und trocken. Der Donnerstag startet dann deutlich anders. Am Morgen ist der Himmel bedeckt, die Sonne lässt sich den ganzen Vormittag kaum blicken. Am Nachmittag lockert es etwas auf und mit bis zu 24 Grad wird es sogar wärmer als heute. Aber die Wolkendecke bleibt hartnäckig. Regen fällt trotzdem keiner. Und die Aussichten? Am Freitag zeigt sich die Sonne wieder häufiger bei rund 21 Grad. Richtig spannend wird das Wochenende. Samstag und Sonntag klettern die Temperaturen auf bis zu 27 Grad. Nochmals ein echtes Spätsommer-Comeback.
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2: Der Verkehr in der Zentralschweiz fließt ohne größere Behinderungen. Beachte weiterhin die Sperrung der Feldstraße zwischen Schötz und Nebikon wegen einer Baustelle. Der Verkehr wird umgeleitet. Gute Fahrt.
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2: Am Rande der UNO-Generalversammlung in New York zeichnet sich eine vorsichtige Annäherung zwischen den USA und dem Iran ab. Laut iranischen Angaben steht ein direktes Treffen zwischen US-Präsident Trump und dem iranischen Präsidenten Pezeshkian im Raum, obwohl Trump den Iran erst diese Woche offen mit Vernichtung bedroht hatte. Pezeshkian stellte sein Land vor der Vollversammlung als Opfer von Terrorismus dar und verteidigte die zivile Nutzung der Atomenergie. Gleichzeitig hat ein UNO-Bericht zwei US-Luftangriffe im Iran als mögliche Kriegsverbrechen eingestuft. Unter den Zielen war eine Mädchenschule. Im Ukraine-Krieg hat US-Außenminister Rubio bestätigt, dass die USA Russlands Präsident Putin zum G20-Gipfel in Miami eingeladen haben. Rubio sprach von einem möglichen Interesse beider Seiten an einer Feuerpause im Energiebereich. Der Kreml erklärte jedoch, es gebe derzeit keine konkreten Pläne für neue Gespräche. Die russischen Angriffe auf die Ukraine gehen derweil unvermindert weiter. In der Schweiz hat der Ständerat die Eigenkapitalregeln für die UBS deutlich verschärft. Wie bereits gestern Nachmittag berichtet, müssen ausländische Tochterfirmen der Großbank künftig mit 90% hartem Eigenkapital unterlegt werden. Finanzministerin Keller-Sutter hat sich damit klar gegen die UBS durchgesetzt. Die Vorlage geht nun in den Nationalrat. UBS-Chef Ermotti hatte sich vehement gegen die Verschärfung gewehrt. Beobachter sprechen von einem gescheiterten Powerplay der Großbank. Der Agrarversicherer Schweizer Hagel schätzt die Schäden an landwirtschaftlichen Kulturen durch Hitze und Hagel auf fast 60 Millionen Franken. Die Rekordtrockenheit verschärft sich weiter. Es ist der trockenste Sommer seit Messbeginn 1864. Die Pegelstände vieler Seen sinken auf neue Tiefstwerte und auch in den nächsten Tagen ist kein Regen in Sicht. Aus der Zentralschweiz, in Alpnach, ist es bei einem Einbruch zu einem sexuellen Übergriff auf eine Frau gekommen. Die Obwaldner Polizei konnte zwei Männer festnehmen. Die Ermittlungen laufen. Und Stefan Studer wird neuer CEO der Luzerner Kantonalbank. Er übernimmt den Posten per Anfang nächstes Jahr vom langjährigen Chef Daniel Salzmann, der in den Verwaltungsrat wechselt.
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2: Heute Abend klart der Himmel rasch auf. Die Temperaturen sinken bis Mitternacht auf rund 12 Grad. In der Nacht geht's weiter runter bis auf etwa 9 Grad. Die Nacht bleibt klar und trocken. Der Donnerstag startet dann deutlich anders. Am Morgen ist der Himmel bedeckt, die Sonne lässt sich den ganzen Vormittag kaum blicken. Am Nachmittag lockert es etwas auf und mit bis zu 24 Grad wird es sogar wärmer als heute. Aber die Wolkendecke bleibt hartnäckig. Regen fällt trotzdem keiner. Und die Aussichten? Am Freitag zeigt sich die Sonne wieder häufiger bei rund 21 Grad. Richtig spannend wird das Wochenende. Samstag und Sonntag klettern die Temperaturen auf bis zu 27 Grad. Nochmals ein echtes Spätsommer-Comeback.
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2: Der Verkehr in der Zentralschweiz fließt ohne größere Behinderungen. Neu ist auch die Bruneckstraße zwischen Vordergeisboden und Schmidtli in beiden Richtungen gesperrt wegen einer Baustelle. Der Verkehr wird umgeleitet. Gute Fahrt.
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5: Wir haben dir wieder die besten Songs zusammengestellt. Schön bist du mit uns an diesem Donnerstag.
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2: Am Rande der UNO-Generalversammlung in New York zeichnet sich eine vorsichtige Annäherung zwischen den USA und dem Iran ab. Laut iranischen Angaben steht ein direktes Treffen zwischen US-Präsident Trump und dem iranischen Präsidenten Pezeshkian im Raum, obwohl Trump den Iran erst diese Woche offen mit Vernichtung bedroht hatte. Pezeshkian stellte sein Land vor der Vollversammlung als Opfer von Terrorismus dar und verteidigte die zivile Nutzung der Atomenergie. Gleichzeitig hat ein UNO-Bericht zwei US-Luftangriffe im Iran als mögliche Kriegsverbrechen eingestuft. Unter den Zielen war eine Mädchenschule. Im Ukraine-Krieg hat US-Außenminister Rubio bestätigt, dass die USA Russlands Präsident Putin zum G20-Gipfel in Miami eingeladen haben. Rubio sprach von einem möglichen Interesse beider Seiten an einer Feuerpause im Energiebereich. Der Kreml erklärte jedoch, es gebe derzeit keine konkreten Pläne für neue Gespräche. Die russischen Angriffe auf die Ukraine gehen derweil unvermindert weiter. In der Schweiz hat der Ständerat die Eigenkapitalregeln für die UBS deutlich verschärft. Wie bereits gestern Nachmittag berichtet, müssen ausländische Tochterfirmen der Großbank künftig mit 90% hartem Eigenkapital unterlegt werden. Finanzministerin Keller-Sutter hat sich damit klar gegen die UBS durchgesetzt. Die Vorlage geht nun in den Nationalrat. UBS-Chef Ermotti hatte sich vehement gegen die Verschärfung gewehrt. Beobachter sprechen von einem gescheiterten Powerplay der Großbank. Der Agrarversicherer Schweizer Hagel schätzt die Schäden an landwirtschaftlichen Kulturen durch Hitze und Hagel auf fast 60 Millionen Franken. Die Rekordtrockenheit verschärft sich weiter. Es ist der trockenste Sommer seit Messbeginn 1864. Die Pegelstände vieler Seen sinken auf neue Tiefstwerte und auch in den nächsten Tagen ist kein Regen in Sicht. Aus der Zentralschweiz, in Alpnach, ist es bei einem Einbruch zu einem sexuellen Übergriff auf eine Frau gekommen. Die Obwaldner Polizei konnte zwei Männer festnehmen. Die Ermittlungen laufen. Und Stefan Studer wird neuer CEO der Luzerner Kantonalbank. Er übernimmt den Posten per Anfang nächstes Jahr vom langjährigen Chef Daniel Salzmann, der in den Verwaltungsrat wechselt.
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2: Heute Abend klart der Himmel rasch auf, die Temperaturen sinken bis Mitternacht auf rund 12 Grad. In der Nacht geht's weiter runter bis auf etwa 9 Grad. Die Nacht bleibt klar und trocken. Der Donnerstag startet dann deutlich anders. Am Morgen ist der Himmel bedeckt, die Sonne lässt sich den ganzen Vormittag kaum blicken. Am Nachmittag lockert es etwas auf und mit bis zu 24 Grad wird es sogar wärmer als heute. Aber die Wolkendecke bleibt hartnäckig. Regen fällt trotzdem keiner. Und die Aussichten? Am Freitag zeigt sich die Sonne wieder häufiger bei rund 21 Grad. Richtig spannend wird das Wochenende. Samstag und Sonntag klettern die Temperaturen auf bis zu 27 Grad. Nochmals ein echtes Spätsommer-Comeback.
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2: Der Verkehr in der Zentralschweiz fließt ohne größere Behinderungen. Die bekannten Baustellensperrungen auf der Bruneckstraße sowie auf der Feldstraße zwischen Schötz und Nebikon bestehen weiterhin. Der Verkehr wird jeweils umgeleitet. Gute Fahrt.
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3: Zusammen gehen wir durch die Nacht mit ganz viel Musik. Das ist Sounds. Schön, bist du mit uns.
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2: Am Rande der UNO-Generalversammlung in New York zeichnet sich eine vorsichtige Annäherung zwischen den USA und dem Iran ab. Laut iranischen Angaben steht ein direktes Treffen zwischen US-Präsident Trump und dem iranischen Präsidenten Pezeshkian im Raum, obwohl Trump den Iran erst diese Woche offen mit Vernichtung bedroht hatte. Pezeshkian stellte sein Land vor der Vollversammlung als Opfer von Terrorismus dar und verteidigte die zivile Nutzung der Atomenergie. Gleichzeitig hat ein UNO-Bericht 2 US-Luftangriffe im Iran als mögliche Kriegsverbrechen eingestuft. Unter den Zielen war eine Mädchenschule. Im Ukraine-Krieg hat US-Außenminister Rubio bestätigt, dass die USA Russlands Präsident Putin zum G20-Gipfel in Miami eingeladen haben. Rubio sprach von einem möglichen Interesse beider Seiten an einer Feuerpause im Energiebereich. Der Kreml erklärte jedoch, es gebe derzeit keine konkreten Pläne für neue Gespräche. Die russischen Angriffe auf die Ukraine gehen derweil unvermindert weiter. In der Schweiz hat der Ständerat die Eigenkapitalregeln für die UBS deutlich verschärft. Wie bereits gestern Nachmittag berichtet, müssen ausländische Tochterfirmen der Großbank künftig mit 90% hartem Eigenkapital unterlegt werden. Finanzministerin Keller-Sutter hat sich damit klar gegen die UBS durchgesetzt. Die Vorlage geht nun in den Nationalrat. UBS-Chef Ermotti hatte sich vehement gegen die Verschärfung gewehrt. Beobachter sprechen von einem gescheiterten Powerplay der Großbank. Der Agrarversicherer Schweizer Hage schätzt die Schäden an landwirtschaftlichen Kulturen durch Hitze und Hagel auf fast 60 Millionen Franken. Die Rekordtrockenheit verschärft sich weiter. Es ist der trockenste Sommer seit Messbeginn 1864. Die Pegelstände vieler Seen sinken auf neue Tiefstwerte und auch in den nächsten Tagen ist kein Regen in Sicht. Aus der Zentralschweiz, in Alpnach, ist es bei einem Einbruch zu einem sexuellen Übergriff auf eine Frau gekommen. Die Obwaldner Polizei konnte 2 Männer festnehmen. Die Ermittlungen laufen. Und Stefan Studer wird neuer CEO der Luzerner Kantonalbank. Er übernimmt den Posten per Anfang nächstes Jahr vom langjährigen Chef Daniel Salzmann, der in den Verwaltungsrat wechselt.
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2: Heute Abend klart der Himmel rasch auf. Die Temperaturen sinken bis Mitternacht auf rund 12 Grad. In der Nacht geht's weiter runter bis auf etwa 9 Grad. Die Nacht bleibt klar und trocken. Der Donnerstag startet dann deutlich anders. Am Morgen ist der Himmel bedeckt, die Sonne lässt sich den ganzen Vormittag kaum blicken. Am Nachmittag lockert es etwas auf und mit bis zu 24 Grad wird es sogar wärmer als heute. Aber die Wolkendecke bleibt hartnäckig. Regen fällt trotzdem keiner. Und die Aussichten? Am Freitag zeigt sich die Sonne wieder häufiger bei rund 21 Grad. Richtig spannend wird das Wochenende. Samstag und Sonntag klettern die Temperaturen auf bis zu 27 Grad. Nochmals ein echtes Spätsommer-Comeback.
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2: Neu auf der A2 Richtung Basel. Zwischen der Verzweigung Rotsee und Emmen Nord ist die Fahrbahn nach einem Unfall mit mehreren Fahrzeugen auf einen Streifen verengt. Rechnet dort mit Verzögerungen. Die Baustellensperrungen auf der Bruneckstraße und der Feldstraße bei Nebikon bestehen weiterhin. Gute Fahrt.
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